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Wir haben dich gewarnt. Aber du wolltest das ja hören. Die Rocksensation aus Mexiko ist wieder da. Frisch und wild und direkt auf der Star FM Playlist. The Warning mit Love to be Love.

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Darf es vielleicht auch ein bisschen dunkler sein? Für alle, die auf den unverwechselbaren Sound von From Ashes to New stehen, gibt's jetzt was auf die Ohren. Die For You heißt ihre Single. Und die hörst du jetzt in der Star FM Playlist.

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Instrumente für ein paar Musiker, aber eine komplette Musikrichtung für die ganze Menschheit. Dexter and the Moon Rocks bringen Steinchen vom Mond mit und ihren Grunge Rock aus Texas direkt in die Star FM Playlist mit Freakin' Out.

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1: Guten Morgen, ihr Rock'n'Roll Frühstarter. Sonntagmorgen, kurz vor 8. Hier ist wieder die Billy Billmeyer Show auf Star FM, Maximum Rock. Es ist Zeit für 4 Stunden feinsten Classic Rock. Mit jeder Menge Geschichten dazu und garantiert mit ganz viel Energie und mit mehr Energie als in jedem Frühstückscafé. Und wer jetzt noch müde ist, hey, Freunde, keine Panik, das erledigen wir gleich schön rockig und laut. Also, Lautsprecher an, Fenster auf, wir lüften ab sofort ordentlich durch da draußen mit den größten Klassikern und den coolsten Rocksongs ever. Schön, dass ihr mit dabei seid. Und los geht's mit Gotthard dreimal. What I Like, Cupid Arrow und Sister Moon. Ladies and Gentlemen, come on!

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Die Frage der Fragen an dieser Stelle, ja genau, was haben wir denn heute wieder alles vor? Heute wird wieder bunt gemischt und genauso muss das auch sein. In dieser Stunde zum Beispiel gleich ein XXL-Klassiker von Derek and the Dominos, komplett ausgespielt, ohne Kürzung von A bis Z, von Anfang bis Ende. In Stunde 2, ja, da steige ich mit euch in meinen DeLorean ein und heute geht unsere Zeitreise zurück bis zum 3. Mai 1964. Und das mit einem kleinen persönlichen Zwischenstopp. Haha, seid schon mal gespannt. Gott, bin ich alt. Ich habe für euch Loverboy eingeladen und auch Michael Schenker mit seiner Band. Beide werden live on stage ihr Bestes geben auf der BB-Show-Bühne. All das heute Morgen und nur in dieser Show. Also dranbleiben, Freunde, Rock'n'Roll in Vollausstattung einfahren und das nur hier bei Star FM Maximum Rock.

0: 80er. Ja! Oh yeah! Musik, feinster Classic Rock aus Kanada, aus dem Jahr 1987 von der Band Helix. Und ihr Song heißt Wild in the Streets, zu finden auf ihrem gleichnamigen Album. Und es war damals das sechste. Ja, sechs ist ja bekanntlich immer gut.
1: Oh, scheiße.
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0: Das kann man doch mal sagen, Gott. Chef schläft ja noch. Der XXL-Song, Freunde, immer tutti kompletti ausgespielt. Und es gibt Songs, die hört man einfach nur so. Ja. Und dann gibt's wiederum Songs, die gehen direkt unter die Haut. Und manchmal sogar noch viel, viel tiefer. Wie zum Beispiel der Megasong Layla von Derek and the Dominos. Mit Eric Clapton übrigens an der Gitarre und mit sehr, sehr viel Gefühl. Und dazu gibt es auch eine Geschichte, die fast noch intensiver ist als die Musik selbst. Geschrieben hat den Song Mr. Slowhand höchstpersönlich. Und zwar für Patty Boyd, in die er unsterblich verliebt war. Voll verknallt. Problem war damals nur, Patty Boyd war zu diesem Zeitpunkt die Ehefrau von George Harrison. Autsch. Also unerfüllte Liebe und Sehnsucht ohne Ende. Und genau daraus entsteht dann einer der größten Meilensteine der Rockgeschichte. Mit diesem rauen, treibenden Gitarrenriff, wie geil. Und plötzlich kippt das Ganze dann in einen ruhigen, fast schon schwebenden zweiten Teil. Also zwei Songs in einem und beide bleiben hängen. Freunde, jetzt heißt es, alles um euch vergessen und einfach nur eintauchen bei Derek and the Dominos und Layla.

0: Traumstückchen. Mr. Blue Sky. Von ELO, das Electric Light Orchestra. Nur zu hören hier auf Star FM Maximum Rock, specially in der Billy Bimmer Show. Schönen Sonntagmorgen zusammen, cool, dass ihr mit dabei seid. Und gleich geht's ein Stückchen weiter raus aus der normalen Umlaufbahn. Wir sprechen nämlich gleich über einen Mann, der nicht einfach nur Gitarre gespielt hat. Er hat seine Gitarre zum Leuchten gebracht. Und das im wahrsten Sinne des Wortes. Mit jeder Menge Make-up, Laser und Explosionen. Und mittendrin dieser Mann mit der Coolness eines intergalaktischen Rockstars. Die Rede ist von Ace Frehley. Der ehemalige Gitarrist von Kiss wäre vergangenen Montag 75 geworden. Wir erinnern gleich an ihn und spielen dazu natürlich einen super Song mit ihm und seiner Band Kiss.
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1: 75 wäre er geworden vergangenen Montag. Und irgendwo da oben, da bin ich felsenfest überzeugt von, steht er immer noch. Der Spaceman mit seiner Gitarre. Ace Frehley, Gründungsmitglied von Kiss, Gitarrist mit eigenem Stil und wahrscheinlich der Einzige, der seine Soli mit Lichtshow geliefert hatte, noch bevor andere überhaupt wussten, wo der Lichtschalter ist. Ein nachträgliches, rockiges Happy Happy Birthday geht jetzt mal in Richtung Rockerhimmel. Und seine Band Kiss war nie einfach nur Musik, das war ein Gesamtkunstwerk. Make-up, Explosionen, Bühnenbombast und mittendrin dieser unglaublich coole Man mit seinen geilen Riffs, die direkt ins Ohr gehen und hängen bleiben, ein Leben lang. Und genau das bleibt. Dieser einzigartige Sound, der sofort funktioniert. Kein Umweg, keine Erklärung nötig, einfach der Hammer. Und genau das feiern wir jetzt auch. Und bitte auch ziemlich laut mit ordentlich Strom auf der Leitung. Freunde, Helm auf, Regler nach rechts. Wir starten durch für Kiss und Detroit Rock.

Den habe ich auch gerne aufgelegt, als ich noch als kleiner Vorstadt-DJ unterwegs war in den großen Diskotheken unseres Landes. Naja, so groß waren die gar nicht. Gleich wird's groß hier in dieser Show auf Star FM Maximum Rock. Richtig groß, und zwar in Stunde 2. Ich habe euch nämlich Billys Dreierpack mit einer Band vorbereitet, die weiß, wie man Emotionen auf Stadiongröße bringt. Mit unglaublich geilen Refrains. Deswegen heißt es gleich wieder mal volle Stimme und keine Kontrolle mehr bei euch zu Hause. 3 Songs am Stück und jeder davon ein Treffer. Mit Journey nach Johnny Cheerio.

geile Stimme. Geiler Song hier auf Star FM Maximum Rockets. Muss ich mich trotzdem nochmal ganz schnell melden? Hier am Ende von Johnny Gioelis Song Let Me Know. Das passt auch so schön an dieser Stelle. Denn meine Showassistentin Kerstin war gerade da und hat gesagt, du erzählst etwas von dem Song, der Song ist, den du immer in den größten Diskotheken der Welt aufgelegt hast und sagst aber nicht, von wem er ist und wie er heißt. Aha. Habe ich das wirklich nicht gemacht? Okay, ich hole es nach. Jetzt. Das war Ian Lloyd mit Lifestealer.

0: Dann musst du vorne links, dann siehst du den Supermarkt, da fährst du aber dran vorbei. Dann die dritte rechts abbiegen, dann gleich wieder scharf links, dann kommt nochmal eine Rechtskurve. Wenn du dann die Tankstelle siehst, dann bist du schon zu weit.
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5: Mit der zweiten Stunde. Good morning zusammen. Schön, dass ihr wieder mit dabei seid. Und im Prinzip sind wir ja alle schon hellwach gerockt. Falls ihr aber gerade erst jetzt zugeschaltet habt, erstmal ein herzliches Willkommen im Club der gut gelaunten Rockfans. Lasst euch euren ersten Kaffee des Tages gut schmecken und kommt langsam und schön gepflegt rein in diese Show. Wir drehen gleich wieder ein bisschen an der Zeitmaschine, schauen also zurück, musikalisch zurück und holen uns den Sound dieser großartigen Zeit direkt ins Hier und Jetzt. Und wir starten durch mit Billys Dreierpack. Dreimal Journey ohne Unterbrechung. Schönen Sonntagmorgen.

0: 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Und jetzt wird's Zeit für einen dieser Songs, bei denen man merkt, wie viel Atmosphäre unser geliebter Rock wirklich haben kann. Es war Anfang der 80er in Australien. Eine Band rund um Mastermind Ivor Davis spielt sich in Richtung Rock Olymp. Zu Beginn hießen sie Flowers. Dann wurde sich umbenannt. Mit nicht mehr ganz so viel Farbe, aber dafür wesentlich cooler. Denn aus den bunten Flowers wurde Icehouse. Eine Band, die nie laut schreien musste, um gehört zu werden. Stattdessen präzise Produktionen, kühle Synths, Gitarren mit Raum und ein Sound, der eher wirkt als drückt. Und ihr wohl berühmtester Street Café stammt aus der Phase, in der Icehouse genau diesen Stil perfektioniert hatten. New Wave trifft auf Rock, aber ohne Hektik. Keine große Geste, kein Refrain, der alles sprengt, sondern ein Track, der sich Schicht für Schicht aufbaut und dann hervorragend glänzt. Viel Spaß jetzt mit Icehouse und Street Café.
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0: Die Nummer mochte ich schon immer, deswegen spiele ich die auch immer wieder gerne. Aus Finnland, The Rasmus in the Shadows. Zu finden übrigens auf ihrem 5. Studioalbum, falls ihr euch den Song mal zulegen möchtet. Die ganze Platte ist super, heißt Dead Letters. Und es war auch die erste Single-Auskopplung aus dieser Platte und zugleich ihr kommerziell erfolgreichstes Stückchen. The Rasmus und In the Shadows.
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0: Es ist eigentlich immer diese geniale Mischung aus Druck und Melodie, die unglaubliche, unfassbare und gewaltige Songs entstehen lässt. Also Songs, die einen förmlich wumm umhauen. Three Doors Down haben genau das gemacht und das Ganze dann auch noch schön perfektioniert. Wenn ihre Songs also im Radio laufen, wird in der Regel auch immer mitgesungen. Egal ob geplant oder nicht und egal wo man sich gerade aufhält. Und irgendwo im Hintergrund sorgt Chris Henderson dafür, dass alles genau da sitzt, wo es hingehört. 55 ist er geworden, der Chris, am Donnerstag. Und Chris ist nicht nur der Gitarrist von Three Doors Down, er ist auch ein ganz spezieller Musikus, der für die leisen Heldenmomente im Rock steht. Also, meine Lieben, Stimme ölen. Der Refrain kommt nämlich schneller als gedacht. Bei Three Doors Down und When I'm Gone. Happy, happy birthday, Chris. Rock on.

Was für geile Stimme, was für geiler Song. Nur auf Star FM Maximum Rocks, das Jordan Fründi. High Road Easy. So, und jetzt heißt es einsteigen in meinen DeLorean. Wir fliegen los. Ich muss nur noch das Datum einstellen. 3. Mai 1964. Was für Datum, der Wahnsinn. Während irgendwo auf der Welt Rockgeschichte geschrieben wird, passiert nämlich noch was ganz anderes. Ein kleiner Schreihals kommt zur Welt in Berlin und ahnt damals natürlich noch nicht, dass er irgendwann mal sonntags 4 Stunden lang bei der weltbesten Rockstation mit dem Namen Star FM Maximum Rock die Menschen schön wachrüttelt. Und das natürlich mit den coolsten Rocksongs ever. Tja, und so stehe ich jetzt hier am Mikro und einem weiteren Jahr auf dem Tacho. Ich habe Geburtstag heute, das ist schön. Und das Beste daran ist, ihr feiert mit, meine lieben Freunde. Und es ist keine Torte nötig. Nein, wir nehmen Gitarren und singen mit. Mit AC/DC. Und

0: der Wahnsinn. Champagne zum Geburtstag. Das ist ja nett, Freunde. Sekt hätte auch gereicht. Schönen Sonntagmorgen zusammen. Schön, dass wir meinen Geburtstag ein bisschen feiern hier in dieser Show auf Sci-Fi Maximum Rock. Danke auch für die zahlreichen Glückwünsche auf Social Media. Ihr seid einfach der Hammer. Ihr seid das Beste, was mir passieren konnte. Deswegen jetzt die Frage an dieser Stelle. Wollen wir eine Party feiern?
1: Ja! Yeah!
0: Man wird nur einmal 62. Dann holen wir jetzt eine Megaband auf die Bühne.
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0: Meine sehr verehrten Damen und Herren, da sind wir auch schon live on stage. So schnell kann es gehen. Die Scheinwerfer sind auch schon an. Guck mal. Und ich sehe euch alle gespannt zur Bühne vorschauen. Mit ganz, ganz großer Freude auf die erste Liveband, die ich heute Morgen ja schon angekündigt habe, zu Beginn dieser Show. Seid ihr bereit für den Moment, auf den ihr auch schon die ganze Woche gewartet habt? Ja, ich sehe euch nicken. Dann lasst uns das bitte hier wieder gemeinsam rocken. Mit voller Energie und mit einer grandiosen Rockband der 1980er Jahre. Sie stammen aus Kanada, heißen Loverboy und spielen für uns jetzt einen ihrer größten Hits. Working for the Weekend. Also, Hände hoch, mitsingen und mitgehen. Bühne frei für Mike Reno und Co. Let's go in dieser Show. Wir sind Loverboy Rock.

starkes Stückchen, das Stückchen hier. Metallica. Hero of the Day auf Star FM Maximum Rock. Das war's fast schon wieder mit Stunde Nummer 2. Wir blicken mal in die Zukunft Richtung Stunde Nummer 3. Die wird nicht nur laut, die wird auch richtig schön 80er. Billys Dreierpack zum Durchstarten in die neue Rockstunde mit Don und seiner Band Docke. Also meine Lieben, Lederjacke schon mal anziehen, Bühnenlicht noch schnell installieren zu Hause und bitte die Nebelmaschine nicht vergessen. Ja, das ist die Art von Rock, die ich absolut liebe. 3 Heavy Rock Songs hintereinander. Gleich nach der Halbzeitpause und direkt nach Queen und We Will Rock You und nach Autograph. Turn up the radio. Auf geht's!

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2: Dritte Stunde, Halbzeit. Und jetzt sind wir im Sweet Spot. Es ist Sonntag, die beste Rockmusik läuft. Vielleicht gibt's auch schon das zweite Frühstück. Lehnt euch schön entspannt zurück. Denn genauso soll ja ein Sonntagmorgen auch sein, schön entspannt. Aber eines ist auch klar, hier wird nicht eingerostet, hier wird weiter gerockt. Ich habe noch einen feinen Doppelrocker für euch in dieser Stunde, dann jede Menge echte Klassiker und Songs, bei denen automatisch auch eure Birne mitgeht. Also egal, ob ihr gerade unterwegs seid oder vielleicht auch noch im Pyjama, ich bin bei euch und wir rocken das auch in dieser Stunde. Jetzt dreimal.

0: Billys Dreierpack immer zum Durchstarten in die neue Stunde. Ein und dieselbe Band dreimal ohne Unterbrechung. Nur in der Billy Billmeyer Show und nur auf Star FM Maximum Rock. Und jetzt, meine lieben Freunde, wird's ein bisschen 90er. Ein bisschen alternative und ziemlich cool.
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0: Und das wird es jetzt mit Darcy Radsky von den Smashing Pumpkins. Darcy hatte nämlich vergangenen Freitag ihren 58. Das feiern wir jetzt ein bisschen nachträglich. Wie immer alles Gute, Darcy. Und rock on. Ihre Band hatte ja diesen ganz eigenen Klang. Diesen speziellen Klang zwischen Melancholie, Wucht und dieser ganz besonderen Art von wir machen das jetzt einfach mal anders. Also keine glatten Kanten, kein Hochglanz, sondern Atmosphäre. Musik, die sich anfühlt, statt nur zu laufen. Und genau da liegt auch die Stärke der Smashing Pumpkins. Songs, die nicht sofort alles preisgeben, aber lange bleiben. Und Darcy war Teil dieses Sounds. Ruhig, unaufgeregt, aber entscheidend. Diese Band hatte einfach ihren ganz eigenen Sound, wie bei diesem Song. Let's go mit Disney.

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1: Doppelrocker. Alter Spruch sagt ja, doppelt gemoppelt hält besser. Deswegen spiele ich auch immer ganz gerne mal zwei von ein und derselben Band. In diesem Falle hier ein und denselben Künstler. If I Could Walk on Water, kennen wir, ist von Eddie Money und ist ein Song mit Ohrwurm-Garantie, auch zum Mitsingen. Auch für all diejenigen unter euch, die so wie ich nicht so richtig textsicher sind. Denn spätestens bei diesem Na-Na-Na-Na-Na-Part im Refrain kann dann wirklich jeder mitsingen. Einer der wertvollsten Parts im ganzen Song. Und diese Stelle entstand nur durch Glück im Unglück, denn statt des Na-Na-Nas sollten da eigentlich Bläser sein. Aber die beauftragte Blaskapelle, yo lady, kam nicht, weshalb Eddie Money und seine Band improvisieren mussten. Studiozeit kostet ja bekanntlich auch viel Geld, auch für den Herrn Money. Das Ergebnis war der Mega-Hit Walk on Water, der es 1988 sogar bis in die Top 10 der Billboard Hot 100 geschafft hat. Und weil zum Doppelrocker ja immer zwei Songs gehören, gibt's vorab einen weiteren Eddie Money Klassiker. Ladies and Gentlemen!

Weltraumstückchen, keine Frage. In a Darkened Room heißt das Teil, ist von Skid Row und gibt's nur hier auf der weltbesten Rockstation. Star FM Maximum Rock hier. Schönen Sonntagmorgen. Vielleicht heißt es bei euch auch schon Mahlzeit. Ich weiß ja nicht, was ihr im Moment alles so treibt und das geht mich auch gar nichts an. Was wichtig ist, ist, dass ihr mir mindestens ein Öhrchen leiht, sonst versäumt ihr alles. Und gleich spiele ich euch auch noch eine Hammernummer. Ich spiele euch nämlich gleich Hard. Also gleich gibt's zwei Schwestern und einen ganz besonderen Track, der bis heute diese einzigartige, unverwechselbare eigene Spannung aufbaut und auch hat. Ein Song, der nicht sofort explodiert, sondern der sich so schön langsam aufbaut und richtig süchtig macht und dich dann auch sowas von reinzieht, ohne dass du es merkst. Lasst euch überraschen. Und genau das macht ihn ja auch so stark und auch irgendwie gefährlich. Lasst ihn euch bitte nicht entgehen. Und hey, nicht dagegen ankämpfen, ja? Einfach unauffällig mitgehen. Okay? Gibt's alles nach den Scorps? Zack, tschu, zack, tschu, zack, tschu. Und nach Gary Moore. Walking by myself.

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1: Und jetzt wird's ein bisschen mystisch, aber auch ziemlich lässig. Und das mit Haar, zwei Schwestern, eine Band und ihren grandiosen Sound-Song mit dem Titel Magic Man. Ein Song über Verführung, Spannung und diesen Moment, in dem man merkt, da passiert gerade was, ja? Und es ist schwer, sich dem zu entziehen. Musikalisch gesehen baut sich das Ding schön langsam auf. Bass, Gitarre mit einer leicht hypnotischen Stimmung. Und dann zieht dich dieser Song komplett an und rein. Dann bist du im Sog des Magic Man. Und genau das macht ihn auch so stark. Der kommt nicht mit der Tür ins Haus. Der schleicht sich einfach rein und saugt dich auf. Also Freunde, ich hab's schon mal erwähnt, nicht wehren, einfach mitgehen. Lasst euch jetzt verzaubern vom Magic Man. Wir sind hart, komplett ausgespielt.

verknallt in die Lady. Ich war 9. Und sie, ja, ein bisschen älter. 1973, Susi Quattro und 48 Crash hier auf Star FM Maximum Rock. Und jetzt, meine Freunde, meine lieben Freunde, sprechen wir über Styx. Styx ist, ja, nicht nur der Fluss ins Reich der Toten, also in der griechischen Mythologie. Styx ist natürlich auch eine fantastische Rockband. Und deshalb dürfen wir uns jetzt auf drei im Billys Dreierpack von und mit Styx freuen. Mit dabei ist Renegade, Blue Collar Man und den Anfang macht ein Song, der seiner Zeit in Sachen Umweltschutz schon ganz schön voraus war. Er heißt Mr. Roboto und ist zu finden auf ihrem Album Kilroy Was Here. Dieser Song wurde, Achtung, im Jahre 1983 aufgenommen und das, man höre und staune, auf solarbetriebenen Instrumenten. Wahnsinn. Also vor 43 Jahren schon mit Solarenergie Strom gespart. Und wir sparen auch gleich mit Styx und vorher mit Jackson. 2000 Feet. Eigentlich ja 20,000 Feet.

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1: 40 Stunden, letzte Stunde. Wie heißt es immer so schön? Finale, oh, Skandale, oh.
2: Oh, Scheiße.
1: Willkommen im großen Finale der BB Show.
3: Ja.
1: Yes, alright, alright, yeah. Freunde, jetzt wird nochmal alles rausgehauen, was der Sonntag so hergibt, ja? Also falls ihr euch jetzt denkt, das wird langsam runtergefahren, oh no, dann wäre es eine falsche Sendung. Jetzt wird nochmal aufgedreht, Nachbarschaftstest inklusive. Hier sind die letzten 60 Minuten voller Rock, voller Energie und mit genau der richtigen Portion. Warum ist das eigentlich so laut? Weil es geht! Also nochmal sammeln, tief Luft holen und dann gemeinsam durchziehen. Wir starten durch, wie versprochen, mit Sticks im Dreierpack.

ein Song geiler als der andere, ein Song cooler als der andere und deswegen spiele ich sie auch immer gerne. Die guten Alten aus dem Hause Styx, dreimal zum Durchstarten in die letzte Stunde der BB-Show hier auf Star FM Maximum Rock. Mit dabei in Billys Dreierpack Renegade, mit dabei Blue Collar Man und Mr. Roboto. Und gleich tun wir wieder was ganz, ganz Großes für die Nachbarschaftsliebe, denn beim Nachbarschaftssong dieser Stunde ist ein wahrer Meilenstein der Rockgeschichte angesagt, den man sicher auch schon bei den ersten Schreien des Frontmannes erkennen kann. Und hey, dem Sänger dieser Band tut dabei aber nichts weh. Stimmt doch, Robert, oder? Ja, er nickt total begeistert zu mir rüber aus dem berühmten Billy Bimmer Studio Nummer 6, wo sich ja die ganz, ganz großen Rockstars die Klinke in die Hand geben. Haha, und er winkt auch schon. Ja, die sind da sozusagen richtig scharf drauf, für euch hier bei Star FM spielen zu dürfen. Gleich Les Zeppelin und der Immigrant Song.

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1: Im Sommer 1970 werden Led Zeppelin nach Island eingeladen, um dort auf einem Festival zum kulturellen Austausch zu spielen und damit Großbritannien zu vertreten. Sie kommen am 21. Juni 1970 in Reykjavik an, pünktlich zum Midsommer, dem längsten Tag des Jahres. Die Band ist wie in Trance, hellwach, ohne jedwedes Zeitgefühl, weil da ja um 23 Uhr immer noch die Sonne scheint. Das war aber nicht das Einzige, was die Mannen von Led Zeppelin aus der Fassung gebracht hatte. Denn zeitgleich gab es einen riesengroßen Beamtenstreik in Island und genau deswegen drohte ihr Konzert auch ins Wasser zu fallen. Am Ende ging dann diese außergewöhnliche Reise aber gut aus und inspirierte Led Zeppelin zu einem außergewöhnlichen Song über dieses wunderschöne Land aus Feuer und Eis. Der Island-Song, beziehungsweise der Immigrant-Song jetzt von Led Zeppelin.
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1: So, meine lieben Freunde, jetzt heißt es nochmal Licht runter spottern, denn jetzt wird es nochmal richtig ernst. Vor euch steht nämlich einer der ganz, ganz Großen an der Gitarre. Ein Mann, der mit jedem Ton zeigt, wie Rock wirklich klingen muss. Guckt mal vor zur Bühne. Und jetzt will ich euch hören. Seid ihr bereit?
2: Ja!
1: Ich auch. Dann lasst uns das hier richtig laut machen, denn das ist kein Song für nebenbei, das ist ein Statement. Die Gitarren vorne, Druck von der Bühne und ihr seid mittendrin. Nichts ist unmöglich in der BB-Show hier auf Star FM Maximum Rock. Also Freunde, keine halben Sachen. Schön klatschen, mitsingen, alles geben. Hier kommt die Michael Schenker Group und das mit einem Song, der sofort sitzt. Doctor, Doctor.

0: Legendär der Song, legendär die Band und legendär auch diese Rockstation hier, die genau diese größten Klassiker auch spielt. Die Meilensteine der Rockgeschichte nur hier auf Star FM Maximum Rock Specially in der Billy Billmeyer Show jeden Sonntag zwischen 8 und 12. Die berühmten The Doors und Riders on the Storm.
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0: So, dann gucken wir mal, was steht denn hier? Achtung Billy, Ohren auf für eine Stimme, die sowas von reingeht und sofort im Raum steht. Aha. Und das jetzt mit einer Band, die es einfach verstanden hat, große Refrains und starke Melodien zu spielen. Also genau diese Mischung aus Rock und Gefühl, die einfach immer funktioniert und Hammer ist. Und dann, ja, dann kommt noch diese unglaubliche Stimme dazu, wie gesagt, die einfach verzaubert, die dich süchtig macht. Klar, kraftvoll und einmalig. Und ihre Songs, die Jahrzehnte überdauern, ohne an Wirkung zu verlieren, gehören heute zu den ganz, ganz großen Meilensteinen der Rockgeschichte. Freunde, jetzt wird nochmal schön laut mitgesungen und gefeiert mit Lou Gramm zusammen, der gestern seinen 76. hatte. Aha, auch ein Maikäfer. So, so. Happy, happy Birthday, Lou, nachträglich. Und hier ist dein Ständchen. Von uns für dich. Beziehungsweise von dir und euch für uns. Oder so ähnlich. Nicht verwirren lassen, Freunde. Spaß haben bei Foreigner und passend zum gestrigen Tag. That was yesterday.

Flicken Crazy Souls, das war sie schon wieder. Eure Billy Billmeyer Show an diesem 3. Mai. 4 Stunden Classic Rock, direkt gezogen aus meiner alten DJ-Plattenkiste. Gehen langsam, aber sicher zu Ende. Und ja, ich gebe es ja ehrlich zu, ein kleines Jubiläum war natürlich gedanklich auch immer mit dabei. 62 Jahre. Ja, ja, 62 Jahre. Klingt ja erstmal nach etwas ruhiger angehen lassen. Aber nicht, was Radio machen betrifft und nicht, was Abrocken betrifft. Tja, die Kerzen werden zwar mehr, aber die Anlage dafür lauter. Und weil man sich zum Geburtstag ja bekanntlich auch mal was gönnen darf, gibt's jetzt zum Schluss gleich 2x Whitesnake. Ja! Rein zufällig natürlich, völlig uneigennützig und absolut objektiv ausgewählt. Aber genau darum geht's ja auch, Freunde. Musik hören und genießen, die man liebt, und die will ich natürlich mit euch immer teilen, weil ihr auch die Besten seid. Dankeschön fürs Einschalten, fürs Dranbleiben, und jetzt wird gefeiert. Kerstin, eine Runde Sekt für alle. Bis nächsten Sonntag. Keep on rockin', rollin' and lovin', sagt Billy. Ciao.

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0: Willkommen zum Wetter. Stabiler Hochdruck im Westen und richtig heiß in NRW.
1: Heiß in NRW.
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5: Hallo zusammen, willkommen hier zu deinen Rock Charts. Die Top 30 Rock Songs der Woche jetzt hintereinander weg, von dir bestimmt und gewählt per Klick in der Star FM Rock App und auf starfm.de. Wir sind der Community Radio, du bestimmst, welche Musik am Ende läuft, welche neuen Tracks reinkommen. Und klar, Rock Top 30, das klingt nach neuer, frischer Musik von neuen, frischen Bands und die sind definitiv dabei. Aber natürlich auch neue Tracks von großen, etablierten Rock-Legenden. Ich freue mich zum Beispiel auf die neue von Muse. Warum? Ganz ehrlich, weil es der musicste Song seit Jahren ist. Verzerrte Gitarren zurück bei Muse, dass ich das noch erleben darf. Megatrack gibt es nachher noch als Neuvorstellung. Die neue Fahrt in Urlaub natürlich auch mit dabei. Aber alles der Reihe nach. Wir beginnen mit Platz 30 und auf dem landen heute Black Oak County. Hier ist für dich Around the Sun. Ich bin Wolfi. Schön, dass du mit dabei bist. Viel Spaß hier mit deinen Rockcharts.
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Das ist jetzt schon ein bisschen draußen, die Nummer, aber ich finde, die kickt immer noch so unwahrscheinlich direkt rein, oder? H-Block, Straight Out of Nowhere, hier in deinen Rockcharts auf Star FM, das war Platz 28. Wer die H-Blocks noch live erleben möchte in diesem Jahr, noch die Möglichkeit bei einigen Festivals, Rock im Park, Rock am Ring, Wacken mit dabei, dann ja mit den Donuts noch zusammen in Münster und Lübeck unterwegs und die ersten Tourdaten für 2027 für das Frühjahr sind auch schon bestätigt. Magdeburg, Oberhausen, Stuttgart, Heidelberg und Chemnitz und ich bin mir sehr sicher, da kommt doch noch das eine oder andere dazu. Du hast deine Rockcharts hier, das heißt, wir kümmern uns um neuen, frischen Rock. Die nächste Band hat schon ein paar Jahre auf dem Buckel, die wurde Anfang der 90er gegründet, hat aber ein neues Album angekündigt, das kommt Ende Mai raus. Ich spreche von der Band Dogstar. Und

0: Alternative trifft auf ein bisschen New Wave und diese Kühlheit von Post-Punk. Das war die Band The Props, so das neue heiße Ding, das man auf dem Radar haben sollte, wenn man auf diese Art Musik steht. Aus L.A., aus der Alternative-Szene von dort stammt diese Band und ja, macht Laune, oder? Platz 25 hier für The Props, hier in deinen Rockcharts auf Star FM Maximum Rock.
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1: Find out the hard way. Hier sind Enter Shikari auf StarFM. Letzte Woche auf der 19. Heute geht es 4 Positionen nach unten.

0: Sehr gut, es geht nach oben für Wolfram, ja, eine Band, die genau wie ich heißt. Break the Code, weiter stabil mit dabei hier in deinen Rockcharts. Von der 29 rauf bis auf Platz 22.
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0: Ich hab's dir versprochen und jetzt gibt es sie auch, die neue Single von Farin Urlaub. Vor einer Woche ungefähr sehr überraschend rausgekommen. Wir wussten von nichts, plötzlich war sie da. Und sie macht Spaß, sie macht unwahrscheinlich Spaß. Ein Solo-Track von Farin Urlaub, Happy to be Deutsch, ein ironischer Blick auf Deutschland, auf die Identität und den Rechtsruck. Gleichzeitig ist das Solo-Album angekündigt für Herbst in diesem Jahr. Und ja, die Nummer ist jetzt nicht so richtig Maximum Rock vom Sound, erinnert dann doch eher an Neue Deutsche Welle. Aber hey, Farin Urlaub steckt dahinter, da muss man, da sollte man auf den Text hören, darum geht's am Ende. Und dieses Augenzwinkern und der Spaß und ach, ich finde ihn gut. Happy to be Deutsch. Farin Urlaub jetzt hier auf StarFM Maximum Rock. Eine der neuen Tracks heute, die du ab sofort reinwählen kannst hier in deine Rockcharts. Jetzt schon ganz einfach in der StarFM Rock App und auf starfm.de.

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1: Von der 18, zwei Plätze nach unten, eröffnen heute die Top 20. The Strokes auf Star FM, Going Shopping. Ich mag den Song.

Na, die kanntest du vielleicht noch nicht. Das ist die Band Dexter and the Moon Rocks. US-Band aus Texas, gibt es seit ein paar Jahren. Irgendwo zwischen Country und Rock angesiedelt, wie nennen sie es selbst? Western Space Grunge. Freaking Out heißt die Nummer, weil letzte Woche noch eine Neuvorstellung hast du reingewählt hier in deine Rockcharts, und zwar bis auf Platz 19. Ist nicht der höchste Neuensteiger. Da haben noch ein bisschen mehr. The All-American Rejects mit King Kong zum Beispiel mit dabei. Und auch From Ashes to New sind direkt sehr hoch eingestiegen. Soweit kann ich schon mal spoilern mit Die For You. Aber bis dahin ist noch ein gewisser Maximum Rock Weg zu gehen. Wir kümmern uns jetzt erstmal um Platz 18 deiner Rockcharts. Hier landen heute Ängst mit einem Song von ihrem neuen Album Gute Laune. Und ich weiß nicht mehr, welcher Schreiberling es war, aber der oder diejenige hat das ganz gut zusammengefasst. Ich habe noch den Satz im Kopf. Es ist kein Feel-Good-Album. Es ist ein Freiheitsalbum. Eines, das nicht so tut, als wäre alles gut, sondern das davon erzählt, wie es ist, wenn eben nicht alles gut war und man sich trotzdem entscheidet, weiterzumachen. Gute Laune, das aktuelle, das neue Album von Ängst, und davon gibt es jetzt Sag mir warum. Platz 18 hier in deinen Rockcharts.

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1: Raus aus den Top 10, letzte Woche noch auf der 9, heute gibt es die 16 für Taylor Momsen und The Pretty Reckless, 4 I Am Death. Viel Spaß.

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2: Hallo noch einmal, schön, dass du mit dabei bist. Schön, dass du frischen, neuen Maximum Rock mit mir zusammen zelebrierst. Mein Name ist Wolfi und du hast deine Rockcharts hier bei Star FM. Das heißt, wir spielen uns durch die Top 30 Rocksongs der Woche. Von dir bestimmt und gewählt per Klick in der Star FM Rock App und auf starfm.de. Ja, du bestimmst hier wirklich den Maximum Rock, der bei uns läuft. Und wir haben jetzt schon die Hälfte geschafft. Es gibt noch einige Tracks, auf die ich mich richtig freue. Ich habe schon Werbung dafür gemacht. Mach das gerne noch einmal. Der neue Song von Muse, Cryogen, weil der so ein richtiger Abriss hinten raus hat. Ich freue mich aber auch auf die Foo Fighters, Caught in the Echo oder jetzt hier. Unsere guten Freunde von Itchy eröffnen die zweite Hälfte deiner Rockcharts mit einem riesigen Satz nach vorne. Letzte Woche auf der 28, heute gibt es die 15 für Tribute Song.
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muss zugeben, ich hatte diese Stimme schon ein bisschen aus dem Ohr verloren. Aber es ist nun mal auch das erste Album seit 8 Jahren, das angekündigt ist. Von Everlast. Ich weiß, nicht der ganz typische Maximum Rockstar. Aber irgendwie passt das doch hier wunderbar rein, oder? Stones, die neue Single. Richtig, richtig, richtig gut. Im August kommt dann das passende Album raus, Ambers to Ashes. Und es freut mich, dass Everlast hier weiter mit dabei ist. Stabil in den Top 20, auf der 13 heute eben mit diesem wunderschönen Track. Lass uns weiter durch aktuellen neuen Maximum Rock spielen. Wir kommen zur nächsten Neuvorstellung von letztem Samstag. Ich hatte ja da The All-American Rejects präsentiert mit King Kong. Und der steigt doch glatt mal auf der 12 ein. Viel Spaß.

0: groß und hymnisch, das sind die Muse, wie wir sie mittlerweile kennen. Be With You auf der 11 deiner Rockcharts, mehr davon dann ab dem 26. Juni. Dann kommt das neue Album raus, The Wow Signal. Und von dem, wenn wir nachher noch einen weiteren Track hören, ich habe es eingangs schon erwähnt, der macht richtig Spaß. Der musicste Song seit Jahren, verzerrte Gitarren zurück bei Muse und sogar so ein bisschen Turnstile-Vibes hinten raus. Kannst du dich drauf freuen, zumindest als Muse-Fan. Cryogen heißt die neue Single. Hören wir nachher. Aber jetzt erstmal Radio Laut für was Neues von Corella.
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0: Wenn du auf Indie stehst und ähnliches, dann haben wir jetzt genau das Richtige für dich. Corella mit dem Song Simple Life. Die Band aus Manchester für Fans von Block Party, Arctic Monkeys und Co. Ja, man setzt so ein bisschen auf dieses nostalgische Indie-Feeling und das funktioniert ja so richtig gut bei dem Song. Ich mag die Nummer, macht Spaß, bringt Musik in die Beine rein, da kann man kaum ruhig stehen bleiben. Hör mal hin und falls sie dir gefällt, ein Stimmchen dafür abgeben in der StarFM Rock App auf starfm.de. Simple Life von Corella. Die nächste Neuvorstellung hier in den Rockcharts auf StarFM.

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4: Ja, damit haben wir es geschafft. Herzlich willkommen jetzt hier zu den Top 10 deiner Rockcharts. Deine 10 aktuellen Lieblings-Maximum-Rock-Tracks gibt es jetzt noch hintereinander weg hier in deinen Rockcharts. Wir beginnen mit Leap. Energy ist jetzt hier.

Trio hier auf Star FM Maximum Rock, All For You, das war Platz 9, letzte Woche stand der Track noch auf der 7. Ja, wir sind jetzt mittendrin hier in den Top 10 deiner Rockcharts, das Grande Finale quasi. Und auf der 8 finden wir jetzt gleich mal die Foo Fighters, eine Woche jung, ist ihr brandneues Album. Wenn du da ein bisschen tiefer reinhören möchtest, empfehle ich dir die Star FM Rock App, starfm.de. Der liebe Thomas hat da regelmäßig einen Podcast zum Album der Woche und den gibt es natürlich auch zu Your Favorite Toy von den Foo Fighters, das kürzeste Album der Foo Fighters Geschichte. Kein Fanpleaser, kein Album, das es allen recht machen möchte, sondern einfach ein Album, das zur aktuellen Situation der Foo Fighters passt, nach diesen schwierigen Jahren. So ein Findungsalbum, würde ich es nennen. Sehr rau, sehr roh, sehr rotzig. Aber ich finde, es hat was. Wird nie mein Lieblings-Foo Fighters-Album werden. Never ever. Aber ich habe es jetzt auch schon einige Male gehört in dieser Woche. Und es sind einige sehr feine Tracks drauf, bei denen ich mich wirklich freue, sie im Sommer dann auch live erleben zu dürfen, wenn die Foo Fighters zwei Deutschland-Konzerte geben. Caught in the Echo. Jetzt hier von den Foo Fighters auf der 8 der Star FM Rock Top 30. Ganz viel Spaß.

0: Nickelback auf der Antenne, Bones for the Crows, das war Platz 6 der Rock Top 30 deiner Rock Charts und ich muss jetzt hier ganz schnell raus, nicht wegen Nickelback, sondern weil ich in den nächsten Track rein will.
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0: Was habe ich den gefeiert, als ich ihn zum ersten Mal gehört habe. Kaum war er draußen, dank Newsletter sofort mitbekommen, sofort gestreamt und ja, eine relativ hohe Erwartungshaltung gehabt, weil ich so ein paar Gerüchte rund um den Track im Vorfeld gehört hatte. Und Cryogen, der neue Song von Muse, endlich wieder gitarrenlastig und am Ende mit einem richtig feinen Twist, der mir persönlich sehr viel Spaß gemacht hat, aber alles der Reihe nach. The Wow Signal, das neue Album von Muse, kommt am 26. Juni raus. Davon haben wir jetzt schon den einen oder anderen Track gehört. Jetzt eben Cryogen, der neue Track, ein langer Track, der musicste Song seit Jahren, weil er so ein gewisses Back-to-the-Roots-Feeling hat. Klar, der klingt schon deutlich moderner als die ersten Alben von Muse, die wir doch als Fans alle zurücksehnen, aber die verzerrten Gitarren sind rifflastig zurück. Das macht richtig, richtig gute Laune. Und dann hinten raus, meine Güte, wie viel Turnstile hat diese Band gehört? Also ich habe zumindest riesige Turnstile-Vibes hinten raus, so bei den letzten anderthalb Minuten ungefähr. Du wirst die Stelle hören, die ich meine. Und ich will gar nicht lang drum rumreden. Ich will, dass wir das Ding jetzt zelebrieren. Und ich hoffe jetzt einfach mal, dass du das Ding richtig, richtig, richtig laut hören kannst. Denn dieser Track von Muse hat es verdient, laut gehört zu werden. Hier ist die nächste Neuvorstellung. Bitte ab sofort reinwählen in die Rock Top 30 hier. Ganz einfach per Klick in der StarFM Rock App und auf starfm.de. Wir sind Muse, Cryogen und vor allem hinten raus Abrissbirne, den Mix. Ja, freue mich, den live zu erleben.

Song für Song spielen wir uns in Richtung Spitze hier deiner Rockcharts. Das war Platz 5, The Warning Here, Love to be Loved. Letzte Woche stand er noch auf dem Treppchen auf der 2. Davon hat sich allgemein ein bisschen was getan, aber alles der Reihe nach. Erstmal die 4. Hier freuen wir uns über die Toten Hosen. Die Show muss weitergehen. Campino war gerade bei uns am Donnerstag erst zum Interview. Das bereiten wir dir jetzt noch auf. Dann gibt es ein schönes Stunden-Special rund um Campino. Und wenn alles klappt, dann gibt es sogar noch eine richtige Podcast-Reihe, die wir mit Campino aufnehmen wollen. Aber alles der Reihe nach. Jetzt erstmal die aktuelle Nummer. Die Show muss weitergehen. Die Hosen hier auf Star FM Maximum Rock. Von dir gewählt auf die 4.

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6: Willkommen jetzt hier zum Grande Finale deiner Rock Charts. Wir spielen uns Woche für Woche durch die Top 30 Rock Songs der Woche. Du klickst und bestimmst sie somit in der StarFM Rock im Mund auf StarFM.de. Du bestimmst den Maximum Rock hier bei uns. Community-Sendung, deine Meinung ist uns wichtig. Und ja, wir haben etwas in der Spitze, was wir schon lange nicht mehr hatten. Aber um dahin zu kommen, müssen wir jetzt noch zwei weitere Tracks spielen. Die Top 3 Rock Songs der Woche jetzt hintereinander weg. Und auf der 3 finden wir Platz 1 von letzter Woche. Der Spitzenreiter ist gestürzt, Evanescence nicht mehr ganz oben mit Who Will You Follow. Du kannst ja schon mal den Kopf durchgehen, welcher Track vielleicht noch fehlt, aber vielleicht kommst du gar nicht drauf, denn Spoiler, so lang ist er noch gar nicht draußen.

0: Das war die 2, der Rock Top 30, deine Rock Charts. Social Distortion, Born to Kill. Ich finde die Nummer einfach großartig. Heute mal 2 Plätze gut gemacht. Letzte Woche auf der 4. Heute gibt es Platz 2. Sprich, ganz für die Spitze hat das heute nicht gereicht. Denn ich habe es vorhin schon mal angeteasert. Da finden wir heute einen Song, der etwas geschafft hat, was wir, glaube ich, schon eine Weile nicht mehr hatten. Ich kann mich zumindest gerade nicht dran erinnern. Und zwar ein Track, der in einer Woche eine Neuvorstellung ist und in der nächsten Woche gleich mal auf der 1 sich wiederfindet. From Ashes to New haben es geschafft. Mit Die for You. Direkt ganz nach oben. Warum? Naja, hör selbst. Hier ist dein neuer Spitzenreiter, deine Rockcharts. Hier sind From Ashes to New.
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Herzlichen Glückwunsch in Richtung From Ashes to New. Das war Platz 1 der Star FM Rock Top 30, der Track Die for You. Du hast die letzte Woche als Neuvorstellung gehört und direkt ganz nach oben gewuchtet. Sehr schön. Somit haben wir einen neuen Spitzenreiter. Freut mich. Aber mal sehen, ob sie den Platz auch verteidigen können. Das liegt ganz bei dir und deiner Stimme in der Star FM Rock App auf starfm.de. Das Voting läuft schon wieder. Du hast Zeit abzustimmen und die neuen Rock Top 30 zu bestimmen. Ich bin Wolfi, sag danke fürs Einschalten, danke fürs Mitrocken, danke fürs Mitmachen. Woche für Woche, sonst würden diese Rockcharts ja nicht funktionieren. Und wer uns gerade über Radio hört, denk dran, jederzeit die Rock Top 30 auch für dich in der Star FM Rock App auf starfm.de, einfach mal auf Mediathek klicken. Ich bin raus, bis dann. Viel Spaß noch mit unserem Maximum Rock.

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Darf es vielleicht auch ein bisschen dunkler sein? Für alle, die auf den unverwechselbaren Sound von From Ashes to New stehen, gibt's jetzt was auf die Ohren. Die For You heißt ihre Single. Und die hörst du jetzt in der Star FM Playlist.

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1: Na endlich, da ist es, das neue Album der Foo Fighters, ne? Your Favorite Toy, das 12. Studioalbum der Band und das erste mit dem neuen Drummer Alan Rubin, den sie von den Nine Inch Nails abgeworben haben. Hat ja auch schon bei den Angels and Airwaves gespielt. Wir haben mit Dave Grohl und Chris Shiflett von den Foo Fighters im Star FM Interview gesprochen und bei Dave mal nachgehört, wie Alan sich denn bisher macht in der Band.
2: Well, here's the thing. No two drummers play the same.
3: Kein Schlagzeuger spielt wie der andere. Beim Schlagzeug geht es vor allem um das Gefühl und das ist bei jedem anders. Deshalb ist das Wichtigste, dass das Gefühl des Drummers zum Gefühl der Band passt. Mit Taylor war es offensichtlich so, dass wir einfach auch als Menschen perfekt zusammengepasst haben. Die ganze Band. Und bei Alan ist es so, er bringt sehr stark seine eigene Persönlichkeit mit. Er ist ein liebenswerter, freundlicher, brillanter, großartiger Mensch. Und es macht unglaublich Spaß, mit ihm zusammen zu sein. Er passt wirklich gut rein.
1: Your Favorite Toy stellt übrigens einen neuen Rekord auf in der Geschichte der Foo Fighters. Mit 36 Minuten und 26 Sekunden ist es nämlich das bisher kürzeste Album der Band. Und so klingt's.

0: Unser aktuelles Album der Woche kommt von den Foo Fighters. Your Favorite Toy ist seit Freitag draußen und Maximum Rockerin Jule hat versprochen, sich die Tracks mal genauer anzuhören.
1: Ja, super. Ich wollte nur was zu den neuen Album von den Foo Fighters sagen. Das finde ich echt toll, dass die wieder ein Album haben. Freue mich sehr darüber und höre mir gerne die Tracks an und würde mich natürlich sehr freuen, das Album zu gewinnen. Vielen Dank euch und einen schönen Tag.
0: Dankeschön. Solltest du übrigens auch gerne machen, ne? Und dann schick uns doch mal deine Meinung per WhatsApp-Sprachnachricht an die 0800 0303 666. So, jetzt aber mal zurück zu Your Favorite Toy. 10 Songs sind drauf auf dem mittlerweile 12. Album der Foos. Und erinnern wir uns mal, das letzte Foo war das Album But Here We Are von 2023 war ja quasi so ein öffentlicher Trauerakt, weil es die ersten Songs der Band waren nach dem plötzlichen Tod von Drummer und Freund Taylor Hawkins, ein Jahr vorher. Wir haben mit Dave Grohl und Chris Shiflett gesprochen im Star-FM-Interview. Chris, wie waren die letzten Jahre für euch?
2: I mean, these last few years have been so fucking weird with you know, from COVID to Taylor passing to making that next record and touring and then things obviously not working out with Josh and on.
3: Die letzten Jahre waren ziemlich verrückt. Von COVID über Taylors Tod bis zur Arbeit am nächsten Album, die Tourneen und die Entwicklung mit Josh. Es kam einfach alles Schlag auf Schlag. Ich habe dabei nie gedacht, dass es zu Ende gehen könnte. Im Gegenteil, es hat gut getan, wieder zu arbeiten und den Kopf frei zu bekommen. Nach Taylors Tod haben wir relativ schnell wieder angefangen. Ich habe damals viele Kommentare im Netz gelesen, was ich wahrscheinlich lieber nicht hätte tun sollen. Viele Kommentare, in denen Leute sagten, wie können Sie es wagen, nicht einmal ein Jahr zu warten und all solche Dinge. Und mir kam es so vor, als würde in dieser Diskussion völlig untergehen, dass das einfach das ist, was wir tun, was wir kennen und worin wir Trost finden.
0: Das 12. Album Your Favorite Toy ist das nächste Kapitel dieser Geschichte, aber diesmal geht's weiter mit voller Power, sage ich. Aber was sagt Dave über Your Favorite Toy?
4: Dieses
3: Album trägt ein Element von Angst in sich, aber es ist auch eine Art Gespräch. Es ist sehr introspektiv. Es ist aus mehreren Jahren entstanden, in denen ich im Leben ziemlich introspektiv unterwegs war. Es gab anderthalb Jahre, in denen die Musik geschrieben wurde und dann wieder Phasen, in denen die Texte entstanden sind, ebenso wie Ton und Haltung der Songs. Einige Stücke sind sehr nach oben gerichtet, andere eher nach unten. Aber insgesamt ist es wirklich ein ständiges Hin und Her.
0: Wir hören rein ins Album. Hier sind die Foo Fighters mit Caught in the Echo.

0: Das 12. Studioalbum der Foo Fighters heißt Your Favorite Toy und ist unser aktuelles Album der Woche. Es ist das erste Album seit But Here We Are aus dem Jahr 2023, das ja unter dem Zeichen der Trauer um den verstorbenen Drummer Taylor Hawkins stand. Mit dem neuen Album, da zeigen sich die Foo Fighters jetzt zwar nicht weniger emotional, aber vom Sound her deutlich direkter, rauer, energiegeladener. Dave Grohl hat ganz, ganz schnell erkannt, in welche Richtung dieses Album gehen soll.
1: As I was listening to all of the demos, I realized in...
2: Als ich mir all die Demos angehört habe, habe ich gemerkt, inmitten dieser 50 Ideen gibt es sowas wie eine Goldader. Und genau das ist es. Das ist das echte Gefühl.
0: Entstanden ist Your Favorite Toy dann zwischen 2024 und 2025, unter anderem im Heimstudio 606 von Dave in Los Angeles. Chris Shiflett plaudert da mal aus dem Nähkästchen.
3: Well, it is interesting, because he recorded a bunch of instrumental ideas and then, you know, as usual, he starts sending out stuff to everybody.
2: Dave hatte zunächst viele instrumentale Ideen aufgenommen und sie wie üblich an alle weitergeschickt, damit jeder reinhören konnte. Die Songs hatten dabei eine große Bandbreite, was Stimmung und Dynamik angeht. Vieles klang allerdings noch nicht wie das spätere Album. In einer weiteren Phase haben wir dann verschiedene Sachen aufgenommen. Ein Teil davon wurde vermutlich nie fertiggestellt oder eingesungen und auch dieses Material ging oft in eine andere Richtung als das Album. Aber das war wohl Teil des Prozesses. Dave musste erstmal herausfinden, was für ein Album er überhaupt machen wollte. Als das klar war, haben wir uns auf die härteren, aggressiven Songs konzentriert.
3: Harder, more aggressive stuff.
0: Hören wir uns mal wieder den nächsten Song an aus Your Favorite Toy. Die Foo Fighters mit dem Titelsong Your Favorite Toy.

Die Foo Fighters sind mit ihrem aktuellen, mittlerweile 12. Studioalbum Your Favorite Toy unser aktuelles Album der Woche. 10 Tracks sind drauf, die deutlich rauer klingen als der Vorgänger hier.

0: Und na klar, hätten die Foo Fighters nach 30 Jahren und dem Verlust von Drummer und Freund Taylor Hawkins auch einfach aufhören können. Aber Dave Grohl hat uns im Star FM Interview erzählt, dass genau das gar nicht zu ihnen gepasst hätte.
1: Nach 30 Jahren als Band wäre es eigentlich das Naheliegendste, sich zurückzulehnen, es ruhiger angehen zu lassen und etwas gelassener zu werden. Aber das passte einfach nicht zu uns.
0: Jetzt sitzt also der neue Alan Rubin am Schlagzeug, dessen Einfluss dem Sound eine neue Dynamik verleiht und der mittlerweile angekommen ist in der Band.
1: Kein Schlagzeuger spielt wie der andere. Beim Schlagzeug geht es vor allem um das Gefühl. Und das ist bei jedem anders. Deshalb ist das Wichtigste, dass das Gefühl des Drummers zum Gefühl der Band passt. Mit Taylor war es offensichtlich so, dass wir einfach auch als Menschen perfekt zusammengepasst haben. Die ganze Band. Und bei Alan ist es so, er bringt sehr stark seine eigene Persönlichkeit mit. Er ist ein liebenswerter, freundlicher, brillanter, großartiger Mensch. Und es macht unglaublich Spaß, mit ihm zusammen zu sein. Er passt wirklich gut rein.
0: Bereit für den nächsten Song? Dann ab damit. Hier sind die Foo Fighters mit Asking for a Friend.

0: Start. 10 Tracks sind drauf auf dem mit 36 Minuten und 26 Sekunden bisher kürzesten Album der Foo Fighters. Bassist Nate Mendel, der hatte anfänglich ja so seine Skepsis, was das Album angeht.
1: Dieses Album? Irgendwann habe ich mich dann hingesetzt und es von vorne bis hinten angehört und war erstmal überrascht. Ich habe mich gefragt, was ist das eigentlich? Und dann habe ich drüber nachgedacht und mir wurde klar, die Band hat in den letzten Jahren einiges durchgemacht. Wir haben einen neuen Drummer, wir finden gerade erst wieder heraus, wo wir stehen und was wir machen. Und genau so klingt das Album für mich. Es spiegelt wieder, was unsere Band im Moment ist. Kraftvoll, aber auch ein bisschen aus dem Gleichgewicht geraten. Und da dachte ich, okay, genau das ist es. Und dann habe ich es lieben gelernt.
0: Übrigens, wieder mal singt eine Tochter von Dave Grohl im Background mit. Nachdem seine älteste Violet jetzt ihr eigenes Debütalbum am Start hat, hat Dave einfach mal seine zweite Tochter Harper, die ist mittlerweile 17, ins Studio geholt. Und die singt im Titeltrack dieses Na Na Na. Hör mal zu. Ja, da kommt sicherlich nochmal mehr. Ne? Den Song gibt's jetzt aber nicht, sondern den hier. Hier sind die Foo Fighters mit Of All People.

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Letztes Jahr verpasste uns die englische Band Leap mit Sinkin' Feeling und Exit Signs gleich zwei Mega-Ohrwürmer. Ihr Sound ist frisch, eigenständig und mit riesigem Wiederhören-Wollen-Effekt. Jetzt gibt's für dich auf der Star FM Playlist Leap mit Energies. No doubt.

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wo der Typ auftaucht, klirren automatisch die Eiswürfel im Glas. Nach 8 Jahren ist Eric Schrody aka Whitey Ford aka Everlast aka der coolste aller Coolen zurück mit neuem Album auf der Star FM Playlist. Hier ist Everlast.

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Aber du wolltest das ja hören. Die Rocksensation aus Mexiko ist wieder da. Frisch und wild und direkt auf der Star FM Playlist. The Warning mit Loved.

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Manche Songs brauchen ein bisschen. Den hier hat Sänger Nick von den Props schon zu Schulzeiten geschrieben. Klingt aber immer noch Hammer. Hier sind The Props mit Sayama. Tell me what you want. 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

0: Da musst du vorne links, dann siehst du den Supermarkt, da fährst du aber dran vorbei. Dann die dritte rechts abbiegen, dann gleich wieder scharf links, dann kommt nochmal eine Rechtskurve. Wenn du dann die Tankstelle siehst, dann bist du schon zu weit.
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Nach 8 Jahren ist Eric Schrody aka Whitey Ford aka Everlast aka der coolste aller Coolen zurück mit neuem Album auf der Star FM Playlist. Hier ist Everlast mit Stone.

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